Hallo, guten Morgen und herzlich willkommen zu deutsch-amerikanischen Radioprogramm. Heute beginnen wir mit einem Duo, Nina und Mike, und sie singen Good Morning Sunshine.

Und jetzt gibt's ein Lied von Manuela. Das ist ein alter 45, das ich gefunden habe. Sie singt Schuld war nur der Bossa Nova.

Das nächste Lied erinnert mich an meinen Sohn, denn er lernt auf sein katholischer Highschool Dudelsack zu spielen. Und er ist sehr stolz. Er hat bei uns ein paar Mal an St. Patrick's Day Dudelsack bei Paraden gespielt. Hier sind die Medium Tat Set, Dudelsack und Cadillac.

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